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1: Augsburg, Lechhausen, 13 Grad und leicht bewölkt. Sierenbach, 12 Grad. Wegensbach, 12 Grad. In der Nacht bleibt es zwischen Donau und den Alpen locker bewölkt und meist trocken. Dazu milde Luft mit 13 bis 17 Grad. Am Donnerstag startet der Tag freundlich. Ab dem Nachmittag gibt es viel Sonne und es wird verbreitet warm. Morgen klettern die Temperaturen auf 27 bis 30 Grad. Am Samstag und Sonntag bleibt es sonnig und heiß. Im Allgäu weiterhin etwas frischer, während Augsburg-Stadt nachts oft milder ist.
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1: Bei uns immer die wichtigsten Verkehrsmeldungen. Zuerst Vorsicht auf der A7 Ulm Richtung Füssen. Am Kreuz Memmingen auf der Überleitung zur A96 Richtung Lindau liegt ein toter Dachs auf der Fahrbahn. Die neuesten Blitzer auf der Kaufbeurer Straße in Kempten. Besser unterwegs mit KI und unserer Community.
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1: Derzeit in Augsburg-Göggingen leicht bewölkt bei 15 Grad, Hollenbach 13 Grad, dazu Marktrettenbach 16 Grad. In der Nacht lockert es über Augsburg, Nordschwaben und dem Allgäu nur langsam auf. Die Temperaturen liegen bei 13 bis 17 Grad. Am Morgen noch viele Wolken, später zeigt sich immer mehr die Sonne, dazu bleibt der Wind meist schwach bis mäßig. Morgen gibt es verbreitet Sonne und am Nachmittag Temperaturen zwischen 27 und 30 Grad. Das Sommerwetter hält auch am Wochenende an.
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1: Bei uns immer die wichtigsten Verkehrsmeldungen zuerst. Vorsicht auf der A8 München Richtung Stuttgart. Auf Höhe Günzburg steht ein defekter LKW. Zudem befinden sich Personen auf der Fahrbahn. Im Sendegebiet gibt es aktuell keine Blitzer und Abstandsmessungen. Besser unterwegs mit KI und unserer Community.
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1: Derzeit in Augsburg, Göggingen leicht bewölkt bei 15 Grad, Hollenbach 13 Grad, dazu Marktrettenbach 16 Grad. In der Nacht lockert es über Augsburg, Nordschwaben und dem Allgäu nur langsam auf. Die Temperaturen liegen bei 13 bis 17 Grad. Am Morgen noch viele Wolken, später zeigt sich immer mehr die Sonne, dazu bleibt der Wind meist schwach bis mäßig. Morgen gibt es verbreitet Sonne und am Nachmittag Temperaturen zwischen 27 und 30 Grad. Das Sommerwetter hält auch am Wochenende an.
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1: Bei uns immer die wichtigsten Verkehrsmeldungen zuerst. Vorsicht auf der A8 München Richtung Stuttgart. Auf Höhe Günzburg steht ein defekter LKW. Zudem befinden sich Personen auf der Fahrbahn. Im Sendegebiet gibt es aktuell keine Blitzer und Abstandsmessungen. Besser unterwegs mit KI und unserer Community.
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1: Derzeit in Königsbrunn 14 Grad und leicht bewölkt, Augsburg 12 Grad, Kempten am Rathaus 15 Grad. Zum Start in diesen Donnerstag lockern die Wolken allmählich auf. Am Morgen und Vormittag gibt es einen Mix aus Sonne und Wolken. Später zeigt sich immer häufiger die Sonne. Die Temperaturen liegen am Morgen zwischen 13 und 16 Grad. Morgen werden dann 27 bis 30 Grad erreicht. Am Freitag und Samstag bleibt es sonnig und freundlich, im Allgäu etwas frischer, während Augsburg in der Nacht milder ist.
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1: Bei uns immer die wichtigsten Verkehrsmeldungen zuerst. Vorsicht auf der A8 München Richtung Stuttgart. Auf Höhe Günzburg steht ein defekter LKW. Zudem befinden sich Personen auf der Fahrbahn. Meldungen über Blitzer oder Abstandsmessungen liegen uns derzeit nicht vor. Jetzt noch genauer informiert mit KI-Unterstützung.
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1: Derzeit in Königsbrunn 14 Grad und leicht bewölkt, Augsburg 12 Grad, Kempten am Rathaus 15 Grad. Zum Start in diesen Donnerstag lockern die Wolken allmählich auf. Am Morgen und Vormittag gibt es einen Mix aus Sonne und Wolken. Später zeigt sich immer häufiger die Sonne. Die Temperaturen liegen am Morgen zwischen 13 und 16 Grad. Morgen werden dann 27 bis 30 Grad erreicht. Am Freitag und Samstag bleibt es sonnig und freundlich, im Allgäu etwas frischer, während Augsburg in der Nacht milder ist.
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1: Bei uns immer die wichtigsten Verkehrsmeldungen zuerst. Vorsicht auf der A8 München Richtung Stuttgart. Auf Höhe Günzburg steht ein defekter LKW. Zudem befinden sich Personen auf der Fahrbahn. Meldungen über Blitzer oder Abstandsmessungen liegen uns derzeit nicht vor. Jetzt noch genauer informiert mit KI-Unterstützung.
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0: Es ist 5 Uhr. 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
1: Großaitingen 13 Grad und klar, Babenhausen ebenfalls 12 Grad und klar, Augsburg 14 Grad. Der Donnerstag startet mit Sonne und lockeren Wolken. Im Laufe des Vormittags setzt sich die Sonne immer besser durch und es bleibt meist trocken bei schwachem Wind. Am Nachmittag gibt es angenehme Temperaturen zwischen 24 und 27 Grad. In der kommenden Nacht kühlt es auf 13 bis 17 Grad ab. Besonders im Oberallgäu und in den Tallagen wird es etwas frischer. Morgen steht wieder ein sonniger Sommertag bevor. Am Samstag bleibt es freundlich und auch zum Wochenende ändert sich bei uns in Augsburg, Nordschwaben und dem Allgäu kaum etwas.
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1: Bei uns immer die wichtigsten Verkehrsmeldungen. Zuerst auf der A7 Füssenreute Richtung Ulm besteht zwischen Worringen und Memmingen Süd Gefahr durch eine ungesicherte Unfallstelle. Der rechte Fahrstreifen ist blockiert. Blitzer oder Abstandsmessungen sind aktuell nicht gemeldet.
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3: Großaitingen 13 Grad und klar, Babenhausen ebenfalls 12 Grad und klar, Augsburg 14 Grad. Der Donnerstag startet mit Sonne und lockeren Wolken. Im Laufe des Vormittags setzt sich die Sonne immer besser durch und es bleibt meist trocken bei schwachem Wind. Am Nachmittag gibt es angenehme Temperaturen zwischen 24 und 27 Grad. In der kommenden Nacht kühlt es auf 13 bis 17 Grad ab. Besonders im Oberallgäu und in den Tallagen wird es etwas frischer. Morgen steht wieder ein sonniger Sommertag bevor. Am Samstag bleibt es freundlich und auch zum Wochenende ändert sich bei uns in Augsburg, Nordschwaben und dem Allgäu kaum etwas.
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3: Bei uns immer die wichtigsten Verkehrsmeldungen. Zuerst auf der A7 Füssen-Reute Richtung Ulm besteht zwischen Worringen und Memmingen Süd Gefahr durch eine ungesicherte Unfallstelle. Der rechte Fahrstreifen ist blockiert. Blitzer oder Abstandsmessungen sind aktuell nicht gemeldet.
2: 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Es ist Donnerstagmorgen. 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

0: Es ist 6 Uhr. 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
1: Guten Morgen. Die aktuellen Wetterwerte. Augsburg 13 Grad und klar. Inchenhofen ebenfalls 13 Grad. Und Kirchheim in Schwaben 13 Grad. Zum Start in den Donnerstag lockern Nebel und letzte Wolken bei uns langsam auf. Im Laufe des Vormittags zeigt sich immer häufiger die Sonne. Und es bleibt meist trocken sowie angenehm mild. Am Nachmittag gibt es viel Sonnenschein bei Höchstwerten zwischen 24 und 27 Grad. In der Nacht kühlt es auf 13 bis 16 Grad ab. Morgen gibt es noch mehr Sonne und sommerliche 27 bis 30 Grad. Das freundliche Hochsommerwetter bleibt auch am Samstag bestehen.
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1: Bei uns immer die wichtigsten Verkehrsmeldungen zuerst. Auf der A8 München Richtung Stuttgart zwischen Burgau und Günzburg liegt ein Reifenteil auf der Fahrbahn. Im Moment gibt es keine Geschwindigkeitskontrollen. Kommt's gut an, dank KI und unserer Community.
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1: Glück kommt aus dem Darm. Das sagen zumindest Studien. Heißt, euer Glückshormon soll auch im Darm produziert werden. Und weil der Darm auch noch das Zuhause des Immunsystems ist, lohnt es sich wirklich sehr, den Darm gut zu behandeln. So, was heißt das? Weil nur gesund essen ist mir an der Stelle ein bisschen zu ungenau. Gut ist, checken zu lassen, was ihr gar nicht vertragt und das dann wirklich individuell wegzulassen. Und klar, möglichst wenig Alkohol und wenig verarbeitete Lebensmittel. Mir hilft es, den Darm als wichtigstes Organ für meine Gesundheit einzuordnen und ihn deshalb wirklich gut zu pflegen.
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23: Im Moment in Augsburg Innenstadt 13 Grad und klar, Graben 14 Grad, Kempten am Rathaus 13 Grad. Über Augsburg, Nordschwaben und dem Allgäu startet der Tag mit Wolken und stellenweise Nebel. Im Laufe des Vormittags zeigt sich aber immer häufiger die Sonne und bis zum Nachmittag ist es freundlich mit Höchstwerten zwischen 24 und 27 Grad. In der Nacht bleibt es meist klar oder nur locker bewölkt, die Temperaturen sinken auf 13 bis 16 Grad. Morgen gibt es wieder viel Sonne und es wird noch etwas wärmer.
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23: Bei uns immer die wichtigsten Verkehrsmeldungen zuerst. Auf der A8 München Richtung Stuttgart zwischen Burgau und Günzburg liegt ein Reifenteil auf der Fahrbahn. Im Moment gibt es keine Geschwindigkeitskontrollen. Kommt's gut an, dank KI und unserer Community.
22: 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Es ist Donnerstagmorgen. 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
1: Suchen ohne Spuren, das geht. Manchmal willst du einfach was nachschauen, ohne dass Google gleich ein halbes Leben von dir analysiert. Mit DuckAI, dem KI-Chat von DuckDuckGo, bekommst du Antworten wie bei ChatGPT, aber anonym. Deine Fragen werden weder gespeichert noch für Werbung genutzt. Ideal, wenn du schnell was wissen willst, aber eben auf Privatsphäre stehst. Kurz gesagt, DuckAI ist die KI für alle, die lieber unsichtbar bleiben.
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0: Es ist 7 Uhr. 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
1: Derzeit in Augsburg, Oberhausen 13 Grad und klar. Kissing ebenfalls 13 Grad, Lauben 12 Grad. Bei uns beginnt der Donnerstag mit etwas Nebel und lockeren Wolken. Im Laufe des Vormittags zeigt sich aber immer öfter die Sonne und bis zum Nachmittag bleibt es freundlich bei Temperaturen zwischen 24 und 27 Grad. In der Nacht ist es meist klar, morgen gibt es dann viel Sonne bei 27 bis 30 Grad. Am Samstag und Sonntag bleibt es sonnig und sommerlich warm. Nur im Ostallgäu hält sich der Frühnebel manchmal etwas länger.
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1: Bei uns immer die wichtigsten Verkehrsmeldungen zuerst. Vorsicht auf der A8 München Richtung Stuttgart zwischen Burgau und Günzburg. Dort liegen Reifenteile auf der Fahrbahn. Die neuesten Blitzer auf der Königsbrunner Straße in Augsburg. Besser unterwegs mit KI und unserer Community.
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1: Wie lange dauerte denn der längste Kuss der Welt? Wie lange hast du dich schon geküsst? Der längste offiziell gemessene Kuss hat gedauert 58 Stunden, 35 Minuten und 58 Sekunden. Ist aufgestellt worden in Thailand und steht auch im Guinness-Buch der Rekorde. Die Regeln waren ziemlich hart, durchgehender Lippenkontakt, Schlafen verboten, Essen und Trinken nur über Strohhalme. Boah, anstrengend, ey.
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10: Im Moment in Augsburg-Bergheim 13 Grad und klar, Dasing ebenfalls 13 Grad, dazu Nesselwang 16 Grad. Heute Morgen zeigt sich das Wetter bei uns teils freundlich, im Ostallgäu gibt es stellenweise noch Nebel. Im Laufe des Vormittags kommt immer öfter die Sonne durch und bis zum Nachmittag wird es warm, mit Höchstwerten zwischen 24 und 27 Grad. In der Nacht bleibt es meist klar oder nur locker bewölkt, morgen und am Wochenende geht es mit viel Sonne und Temperaturen bis 30 Grad sommerlich weiter.
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10: Bei uns immer die wichtigsten Verkehrsmeldungen zuerst. Auf der A8 München Richtung Stuttgart zwischen Burgau und Günzburg liegt eine Gefahr durch Reifenteile auf der Fahrbahn. Außerdem steht dort ein liegengebliebenes Fahrzeug auf dem Standstreifen. Die neuesten Blitzer in Augsburg auf der Königsbrunner Straße. Gute Fahrt dank KI und unserer Community.
9: 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Es ist Donnerstagmorgen. 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
1: Oft suchen wir ein Leben lang danach, warum es uns nicht richtig gut geht. Wir haben zum Beispiel Hautprobleme, Autoimmunerkrankungen, sind viel müde oder. Habt ihr gewusst, dass der Ursprung von all dem tatsächlich euer Darm sein kann? Denn wenn es dem Darm nicht gut geht, leidet oft der ganze Körper. Mir hat ein Test auf Unverträglichkeiten wie Histamin, Milch, Gluten und Co. samt Ernährungsumstellung wirklich unglaublich geholfen, meinen ganzen Körper wieder zu heilen. Ein Blick dahin lohnt sich also auf jeden Fall.
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1: Guten Morgen. Die aktuellen Wetterwerte: Langeringen leicht bewölkt bei 15 Grad, Augsburg-Fährsee 15 Grad und Bad Hindelang 15 Grad. Heute früh Sonne und lockere Wolken bei uns in Augsburg, Nordschwaben und dem Allgäu. Im Laufe des Vormittags immer mehr Sonne und am Nachmittag warme 24 bis 27 Grad. In der Nacht Abkühlung auf 12 bis 16 Grad. Morgen dann noch etwas wärmer mit viel Sonne und am Nachmittag 27 bis 30 Grad. Das freundliche Sommerwetter bleibt auch am Wochenende erhalten.
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1: Bei uns immer die wichtigsten Verkehrsmeldungen. Zuerst Vorsicht auf der A7 Füssenreute Richtung Ulm. Zwischen Vöhringen und Rastplatz Illerberg, dort befinden sich Gegenstände auf der Fahrbahn. Auf der A8 München Richtung Stuttgart, zwischen Burgau und Günzburg, liegen Reifenteile auf der Fahrbahn. Außerdem steht dort ein liegengebliebenes Fahrzeug auf dem Standstreifen. Die neuesten Blitzer. In Augsburg auf der Königsbrunner Straße sowie in Neusäß auf der von Rehlingen Straße. In Füssen auf der Höhenstraße, in Marktoberdorf auf der Hochwiesstraße und in Babenhausen auf der Bahnhofstraße. Kommt's gut an, dank KI und unserer Community.
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1: Statt dich bei jeder KI einzeln anzumelden, kannst du bei Poe.com, also Poe.com geschrieben, einfach zwischen Modellen wechseln. ChatGPT, Claude, Gemini oder Mistral. Du gibst deine Frage ein und entscheidest selbst, welche KI sie beantworten soll. Das ist super praktisch, wenn du Antworten vergleichen oder herausfinden willst, welche KI am besten zu dir passt. Die Grundfunktionen sind kostenlos, Premium gibt es dann für Power-User. Wenn du alle KIs an einem Ort willst, ist Poe.com deine Schaltzentrale.
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22: Derzeit in Augsburg, Haunstetten 16 Grad und bedeckt, Eurasburg 17 Grad und trüb, Erkheim 17 Grad und wolkenlos. Bei uns startet der Vormittag freundlich mit Sonne und lockeren Wolken. Bis zum Mittag setzt sich die Sonne immer besser durch und es wird angenehm warm. In der Nacht kühlt es auf etwa 12 bis 16 Grad ab, morgen gibt es wieder viel Sonne und am Nachmittag steigen die Temperaturen auf 27 bis 30 Grad. Auch am Samstag und Sonntag bleibt das Sommerwetter freundlich, im Allgäu etwas frischer, während Augsburg und Nordschwaben meist wärmer sind.
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22: Bei uns immer die wichtigsten Verkehrsmeldungen. Zuerst auf der A7 Ulm Richtung Füssenreute gibt es zwischen Rastplatz Tannengarten und Rastplatz Badhauser Wald einen 5 Kilometer langen Stau mit einem Zeitverlust von bis zu 10 Minuten. Auf der A8 München Richtung Stuttgart steht zwischen Burgau und Günzburg ein liegengebliebenes Fahrzeug auf dem Standstreifen. Die A96 München Richtung Bregenz ist zwischen Neuravensburg und Sigmarszell durch ein defektes Fahrzeug beeinträchtigt. Der Standstreifen ist blockiert. Auf der B17 Augsburg Richtung Landsberg staut es sich zwischen Oberhausen und Uniklinikum Kriegshaber in Augsburg auf 3 Kilometern mit einem Zeitverlust von bis zu 9 Minuten. Die neuesten Blitzer in Augsburg auf der Familie-Einstein-Straße, der Konrad-Adenauer-Allee und der Königsbrunner Straße. In Offingen auf der Dorfstraße sowie in Marktoberdorf auf der Hochwiesstraße. In Neusäß auf der Von-Rehlingen-Straße und in Sonthofen auf dem Stadionweg. Besser unterwegs mit KI und unserer Community.
21: 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Es ist Donnerstagmorgen. 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
1: Wie schneiden eigentlich deutsche Penisse im internationalen Vergleich ab? Fragt Ben aus Stadtbergen. Ben. In großen Analysen liegt der durchschnittliche erigierte Penis in Deutschland bei, was denkt ihr? 14,5 bis 15 Zentimetern. International liegen Länder wie Ecuador, Kamerun und Bolivien im Schnitt höher mit Werten von so zwischen 16,5 bis 17,6 Zentimeter. Und jeder Mann jetzt gerade so mit Daumen und Zeigefinger versucht jetzt die Distanz rauszurechnen. Wichtig, es sind Durchschnittswerte, keine Rekorde und keine Guinness-Buch-Einträge. Und die Unterschiede innerhalb eines Landes sind oft größer als der Vergleich zwischen den Ländern.
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0: 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Es ist 9 Uhr. 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
1: Die aktuellen Wetterwerte: Fischach 18 Grad und leicht bewölkt, Kamlach ebenfalls 18 Grad, Augsburg 18 Grad. Viel Sonne über Augsburg, Nordschwaben und dem Allgäu. Bis zum Mittag lockern die letzten Wolken auf und es bleibt angenehm warm. In der kommenden Nacht kühlt es auf etwa 12 bis 16 Grad ab. Morgen gibt es wieder viel Sonnenschein mit Temperaturen am Nachmittag zwischen 27 und 30 Grad. Am Samstag bleibt das freundliche Sommerwetter bestehen.
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1: Bei uns immer die wichtigsten Verkehrsmeldungen. Zuerst auf der A7 Ulm Richtung Füssenreuth gibt es zwischen Rastplatz Tannengarten und Rastplatz Badhauser Wald einen 5 Kilometer langen Stau mit einem Zeitverlust von bis zu 10 Minuten. Auf der A8 München Richtung Stuttgart steht zwischen Burgau und Günzburg ein liegengebliebenes Fahrzeug auf dem Standstreifen. Die A96 München Richtung Bregenz ist zwischen Neuravensburg und Sigmarszell durch ein defektes Fahrzeug beeinträchtigt. Der Standstreifen ist blockiert. Auf der B17 Augsburg Richtung Landsberg staut es sich zwischen Oberhausen und Uniklinikum Kriegshaber in Augsburg auf 3 Kilometern mit einem Zeitverlust von bis zu 9 Minuten. Die neuesten Blitzer in Augsburg auf der Familie-Einstein-Straße, der Konrad-Adenauer-Allee und der Königsbrunner Straße. In Offingen auf der Dorfstraße sowie in Marktoberdorf auf der Hochwiesstraße. In Neusäß auf der von Rehlingen-Straße und in Sonthofen auf dem Stadionweg. Besser unterwegs mit KI und unserer Community.
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1: Wir sind ja alle Ratschlaggeber Nummer 1, ne? Kaum macht jemand was anders oder hat irgendwie ein Problem, da haben wir gleich die passende Lösung und eben den gut gemeinten Ratschlag. Dabei steckt im Wort Ratschlag nicht umsonst das Wort Schlag. Denn manchmal fühlt es sich für den anderen an wie ein Schlag ins Gesicht. Deshalb mein Tipp, gebt doch mal weniger Ratschläge und stellt eher Fragen. Oder seid einfach da und hört richtig gut zu. Weniger sagen und mehr zuhören ist da manchmal wirklich sehr, sehr heilsam.
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20: Adelzhausen 19 Grad und klar, Augsburg-Inningen 18 Grad, dazu Durach 20 Grad. Freundliches Wetter in der Region, im Laufe des Vormittags wird es immer sonniger und bis zum Nachmittag steigen die Temperaturen auf 24 bis 27 Grad. In der Nacht bleibt es meist klar, die Werte gehen auf 12 bis 16 Grad zurück. Morgen gibt es viel Sonne und es wird noch wärmer, am Nachmittag dann hochsommerlich.
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20: Bei uns immer die wichtigsten Verkehrsmeldungen zuerst auf der A7 Ulm Richtung Füssen-Reute. Zwischen Illertissen und Rastplatz Badhauser Wald staut es sich auf 4 Kilometern. Ihr verliert bis zu 11 Minuten. Auf der A8 München Richtung Stuttgart liegt zwischen Burgau und Günzburg ein liegengebliebenes Fahrzeug auf dem Standstreifen. Die B2 Donauwörth Richtung Augsburg ist zwischen Asbach-Bäumenheim Süd und Nordendorf durch einen defekten LKW und Gegenstände auf der Fahrbahn gefährlich. Der rechte Fahrstreifen ist blockiert. Auf der B17 Augsburg Richtung Landsberg gibt es zwischen Oberhausen und Uniklinikum Kriegshaber in Augsburg einen 3 Kilometer langen Stau mit bis zu 9 Minuten Zeitverlust. Die neuesten Blitzer in Augsburg auf der Argonstraße und der Familie Einsteinstraße, auf der B31 bei Lindau sowie am Stadionweg in Sonthofen, in Offingen auf der Dorfstraße ein Blitzeranhänger. Jetzt noch genauer informiert mit KI-Unterstützung.
19: 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Es ist Donnerstagmorgen. 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
1: Seit kurzem kannst du Photoshop, Adobe Express und Acrobat direkt in ChatGPT nutzen. Heißt, du bearbeitest Bilder, schreibst Texte und kommentierst PDFs, alles in einem Fenster. Die Grundfunktionen sind gratis, wer mehr will, braucht ein Adobe Abo. Für kleine Designideen oder visuelle Posts ist das perfekt. Kreativ war noch nie so einfach wie mit ChatGPT und Adobe in Kombi.
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0: 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Es ist 10 Uhr. 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
1: Adelzhausen 19 Grad und klar, Augsburg-Inningen 18 Grad, dazu Durach 20 Grad. Freundliches Wetter in der Region, im Laufe des Vormittags wird es immer sonniger und bis zum Nachmittag steigen die Temperaturen auf 24 bis 27 Grad. In der Nacht bleibt es meist klar, die Werte gehen auf 12 bis 16 Grad zurück. Morgen gibt es viel Sonne und es wird noch wärmer, am Nachmittag dann hochsommerlich.
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1: Bei uns immer die wichtigsten Verkehrsmeldungen. Zuerst auf der A7, Ulm Richtung Füssenreute. Zwischen Illertissen und Rastplatz Barthauser Wald staut es sich auf 4 Kilometern mit einem Zeitverlust von bis zu 11 Minuten. Außerdem gibt es zwischen Rastplatz Tannengarten und Rastplatz Barthauser Wald einen 5 Kilometer langen Stau mit bis zu 10 Minuten Zeitverlust. Auf der B17, Augsburg Richtung Landsberg. Zwischen Oberhausen und Uniklinikum Kriegshaber in Augsburg stockt der Verkehr auf 3 Kilometern. Hier müsst ihr mit bis zu 9 Minuten Zeitverlust rechnen. Die neuesten Blitzer in Augsburg auf der Argonstraße und der Familie Einsteinstraße, auf der B17 bei Denklingen sowie am Stadionweg in Sonthofen, in Offingen auf der Dorfstraße, am Ende auf der A7 bei Neu-Ulm eine Abstandsmessung. Besser unterwegs mit KI und unserer Community.
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1: Welche Tiere waren in Ägypten heilig? Zum Beispiel Katzen. Ja, die galten als heilige Tiere und standen unter besonderem Schutz. Sie hielten Getreidespeicher frei von Mäusen und Schlangen und waren damit lebenswichtig für die Versorgung. Deshalb wurden sie mit Göttern wie Bastet verbunden und sogar mumifiziert. Wenn der Katze etwas antat, riskierte ziemlich hohe Strafen. In Ägypten waren Katzen keine Haustiere, sie waren Kulturgut.
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3: Die aktuellen Wetterwerte. Augsburg, Bergheim 19 Grad und wolkenlos. Gersthofen ebenfalls 19 Grad. Füssen 20 Grad. Meist freundlicher Himmel in der Region. Im Laufe des Tages viel Sonne und bis zum Nachmittag steigen die Temperaturen auf 25 bis 27 Grad. In der Nacht kühlt es auf 13 bis 17 Grad ab. Oft bleibt es klar. Morgen sonnig und noch etwas wärmer. Das freundliche Sommerwetter hält auch am Wochenende an.
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3: Bei uns immer die wichtigsten Verkehrsmeldungen. Zuerst A7 Ulm Richtung Füssenreute. Zwischen Illertissen und Rastplatz Badhauser Wald staut es sich auf 5 Kilometern. Ihr müsst mit einem Zeitverlust von bis zu 10 Minuten rechnen. Auf der A8 München Richtung Stuttgart befinden sich zwischen Raststätte Burgauer See Nord und Günzburg mehrere Reifen auf der Fahrbahn. Außerdem steht dort auf dem Standstreifen ein liegen gebliebenes Fahrzeug. Die neuesten Blitzer in Augsburg auf der Mühlhauser Straße, der Argonstraße und der Familie Einsteinstraße, auf der Münchner Straße in Schwangau sowie auf der B17 bei Denklingen. Am Stadionweg in Sonthofen, am Ende auf der A7 bei Neu-Ulm eine Abstandsmessung. Besser unterwegs mit KI und unserer Community.
2: 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Es ist Donnerstagmorgen. 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

0: Es ist 11 Uhr. 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
1: Im Moment in Augsburg, Spickel-Herrenbach 20 Grad und wolkenlos, Diedorf ebenfalls 20 Grad, Waltenhofen 22 Grad. Bei uns in Augsburg, Nordschwaben und im Allgäu ist der Donnerstag freundlich mit viel Sonne. Im Laufe des Tages bleibt es meist heiter mit ein paar lockeren Wolken. In der Nacht kühlt es auf 13 bis 17 Grad ab. Morgen gibt es wieder viel Sonne, am Nachmittag steigen die Temperaturen auf 27 bis 30 Grad. Am Samstag bleibt es sonnig und sommerlich.
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1: Bei uns immer die wichtigsten Verkehrsmeldungen. Zuerst auf der A7 Ulm Richtung Füssenreute. Zwischen Illertissen und Rastplatz Badhauser Wald staut es sich auf 4 Kilometern. Ihr verliert bis zu 11 Minuten. Auf der A8 München Richtung Stuttgart. Zwischen Raststätte Burgauer See Nord und Günzburg liegen mehrere Reifen auf der Fahrbahn. Außerdem befindet sich dort ein liegengebliebenes Fahrzeug auf dem Standstreifen. Die neuesten Blitzer in Augsburg auf der Argonstraße und der Familie Einsteinstraße. Auf der Lechfelder Straße in Graben sowie auf der B2 bei Mehring. Auf der B31 bei Lindau. Am Ende auf der A96 bei Achberg und auf der A7 bei Neu-Ulm eine Abstandsmessung. Jetzt noch genauer informiert mit KI-Unterstützung.
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1: Klingt nach Science Fiction, ist aber längst Realität. KI-Agents erledigen Aufgaben für dich. Mail sortieren, Termine planen oder Dateien anlegen. Das Beste, du kannst sie selbst konfigurieren, ganz ohne Programmierwissen. Plattformen wie ChatGPT, Team oder Claude Skills, denen sagst du einfach, was der Agent tun soll und der Rest läuft automatisch. Das spart Zeit und Nerven. Also wenn du willst, dass dir jemand die ganze Routinearbeit abnimmt, bau dir einfach deine kleinen Helfer mit KI-Agents.
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18: Im Moment in dem Endstadt 21 Grad und klar, Augsburg, Oberhausen 21 Grad, dazu Ried ebenfalls 21 Grad. Bei uns in Augsburg, Nordschwaben und dem Allgäu ist es heute Mittag freundlich mit Sonne und lockeren Wolken. Am Nachmittag bleibt es oft sonnig bei schwachem bis leichtem Wind. In der Nacht kühlt es auf etwa 13 bis 17 Grad ab, in Augsburg-Stadt bleibt es etwas milder. Morgen viel Sonne und am Nachmittag Temperaturen zwischen 27 und 30 Grad. Das sommerliche Wetter hält auch am Wochenende an.
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18: Bei uns immer die wichtigsten Verkehrsmeldungen zuerst. Vorsicht auf der A8 München Richtung Stuttgart. Zwischen Kreuz Ulm-Elchingen und Oberelchingen liegt ein Metallrohr auf der Fahrbahn. Außerdem befinden sich zwischen Raststätte Burgauer See Nord und Günzburg mehrere Reifen auf der Fahrbahn. Und auf dem Standstreifen steht ein liegen gebliebenes Fahrzeug. In der Gegenrichtung auf der A8 Stuttgart Richtung München blockiert zwischen Kreuz Ulm-Elchingen und Leipheim ein defekter PKW den Standstreifen. Auf der B31 Lindau Richtung Friedrichshafen staut es sich zwischen Rehlings und B467 Kressbronn B467 auf 5 Kilometern. Der Zeitverlust beträgt bis zu 11 Minuten. Die neuesten Blitzer in Augsburg auf der Zollernstraße mit Blitzeranhänger und der Argonstraße, in Graben auf der Lechfelder Straße sowie auf der B2 bei Mehring. Am Ende auf der A96 bei Achberg und auf der A7 bei Neu-Ulm jeweils eine Abstandsmessung. Jetzt noch genauer informiert mit KI-Unterstützung.
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1: Es ist 12 Uhr.
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2: Aktuell meldet Havangen 22 Grad und wolkenlos, dazu Augsburg-Hammerschmiede 21 Grad sowie Affing ebenfalls 21 Grad. Freundliches Wetter bei uns mit Sonne und lockeren Wolken. Im Laufe des Tages gibt es noch mehr Sonnenschein und es bleibt angenehm warm. In der Nacht kühlt es auf etwa 13 bis 17 Grad ab. Morgen dann verbreitet sonnig mit 27 bis 30 Grad. Das sommerliche Wetter bleibt auch am Wochenende bestehen.
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2: Bei uns immer die wichtigsten Verkehrsmeldungen zuerst. Vorsicht auf der A8 München Richtung Stuttgart. Zwischen Augsburg Ost und Augsburg West. Dort liegt ein größerer Sack auf der Fahrbahn. Auf der A8 Stuttgart Richtung München zwischen Ulm Ost und Oberelchingen befindet sich ein Teppich als verlorene Ladung auf der Fahrbahn. Die neuesten Blitzer in Augsburg auf der Hans-Böckler-Straße, der Stuttgarter Straße und der Zollernstraße. In Friedberg auf der Kissinger Straße sowie auf der OAL 23 bei Nesselwang. Auf der A96 bei Erkheim, am Ende auf der A8 bei Augsburg eine Abstandsmessung. Besser unterwegs mit KI und unserer Community.
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1: Das, was wir hier auf Radio Fantasy für euch haben, nämlich vor allem Musik, das hat tatsächlich einen total großen Einfluss auf euch, körperlich zum Beispiel, weil sich unser Herzschlag dem Rhythmus der Musik anpasst. Und damit reagieren auch Blutdruck, Atem, Muskeln und sogar Hormone auf die Musik. Und das beeinflusst uns natürlich auch mental. Also da hilft das beruhigende Element zum Beispiel. Und Musik kann uns auch an schöne Momente erinnern und damit wiederum glücklicher machen. Musik also ein wirklich wichtiger Baustein für einen guten Alltag.
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7: Aktuell meldet Havangen 22 Grad und wolkenlos, dazu Augsburg-Hammerschmiede 21 Grad sowie Affing ebenfalls 21 Grad. Freundliches Wetter bei uns mit Sonne und lockeren Wolken. Im Laufe des Tages gibt es noch mehr Sonnenschein und es bleibt angenehm warm. In der Nacht kühlt es auf etwa 13 bis 17 Grad ab. Morgen dann verbreitet sonnig mit 27 bis 30 Grad. Das sommerliche Wetter bleibt auch am Wochenende bestehen.
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7: Bei uns immer die wichtigsten Verkehrsmeldungen zuerst. Vorsicht auf der A8 München Richtung Stuttgart. Zwischen Augsburg Ost und Augsburg West. Dort liegt ein größerer Sack auf der Fahrbahn. Auf der A8 Stuttgart Richtung München zwischen Ulm Ost und Oberelchingen befindet sich ein Teppich als verlorene Ladung auf der Fahrbahn. Die neuesten Blitzer in Augsburg auf der Hans-Böckler-Straße, der Stuttgarter Straße und der Zollernstraße. In Friedberg auf der Kissinger Straße sowie auf der OAL 23 bei Nesselwang. Auf der A96 bei Erkheim. Am Ende auf der A8 bei Augsburg eine Abstandsmessung. Besser unterwegs mit KI und unserer Community.
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20: Es ist Donnerstagmittag. 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

0: Es ist 13 Uhr. 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
1: Die aktuellen Wetterwerte. Bad Wörishofen 20 Grad und leicht bewölkt, Augsburg, Hauenstetten 21 Grad, Obergriesbach ebenfalls 21 Grad. Freundlicher Donnerstag bei uns mit Sonne und lockeren Wolken. Am Nachmittag wird es warm, dazu schwacher bis leichter Wind und bis zum Abend klart es oft noch weiter auf. In der Nacht liegen die Temperaturen bei etwa 13 bis 17 Grad, Richtung Allgäu etwas kühler, Augsburg Stadt bleibt milder. Morgen startet frisch und sonnig, am Nachmittag gibt es 27 bis 30 Grad, das Wochenende bleibt insgesamt stabil und sonnig.
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1: Bei uns immer die wichtigsten Verkehrsmeldungen. Zuerst Vorsicht auf der A7 Füssen-Reute Richtung Ulm zwischen Bergheim und Dettingen an der Iller. Nach einem Unfall liegen Gegenstände auf der Fahrbahn. Auf der A8 München Richtung Stuttgart zwischen Augsburg-Ost und Augsburg-West befindet sich ein größerer Sack auf der Fahrbahn. Die neuesten Blitzer in Augsburg auf der Augsburger Straße, der Schildstraße und der Sommestraße, in Friedberg auf der Kissinger Straße sowie in Neuses auf der Lohwaldstraße, auf der B25 bei Wallerstein. Am Ende auf der A8 bei Augsburg eine Abstandsmessung. Besser unterwegs mit KI und unserer Community.
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1: Welche Tiere nehmen eigentlich bewusst Drogen? Was denkt ihr? Sind zum Beispiel Rentiere, die fressen Fliegenpilze. Delfine spielen mit Kugelfischen wegen der toxischen Wirkung und Vögel berauschen sich an vergorenen Beeren. Das passiert nicht zufällig, sondern wiederholt und bewusst. Ja, auch im Tierreich gilt manchmal, Wirkung schlägt Vernunft.
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2: Momentan messen wir in Sonthofen 25 Grad und wolkenlos, Langneuf nach 25 Grad, Augsburg-Bärenkeller 22 Grad. Bei uns in Augsburg, Nordschwaben und dem Allgäu ist der frühe Nachmittag freundlich und warm, mit viel Sonne und lockeren Wolken. Dazu weht meist nur schwacher Wind. Bis zum Abend bleibt es angenehm, in der Nacht kühlt es auf etwa 12 bis 17 Grad ab. Morgen gibt es wieder viel Sonnenschein, am Nachmittag werden 27 bis 30 Grad erreicht und das freundliche Sommerwetter bleibt auch am Wochenende erhalten.
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2: Bei uns sind mal die wichtigsten Verkehrsmeldungen. Zuerst Vorsicht auf der A7 Füssenreute Richtung Ulm zwischen Bergheim und Dettingen an der Iller. Nach einem Unfall liegen Gegenstände auf der Fahrbahn. Auf der A8 München Richtung Stuttgart zwischen Augsburg Ost und Augsburg West befindet sich ein größerer Sack auf der Fahrbahn. Die neuesten Blitzer in Augsburg auf der Augsburger Straße, der Schildstraße und der Sommestraße, in Friedberg auf der Kissinger Straße sowie in Neuses auf der Lohwaldstraße, auf der B25 bei Wallerstein. Am Ende auf der A8 bei Augsburg eine Abstandsmessung. Besser unterwegs mit KI und unserer Community.
1: 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Es ist Donnerstagmittag. 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
1: Derzeit in Welden 24 Grad und klar, Augsburg, Göggingen 23 Grad, Delewang ebenfalls 23 Grad. Bei uns in Augsburg, Nordschwaben und dem Allgäu ist es heute freundlich, mit viel Sonne und ein paar lockeren Wolken. Dazu weht meist nur schwacher Wind. Bis zum Abend bleibt es klar oder nur leicht bewölkt. In der Nacht gehen die Temperaturen auf etwa 12 bis 17 Grad zurück. Morgen gibt es wieder Sonne satt, mit Höchstwerten zwischen 27 und 30 Grad. Am Wochenende bleibt das Sommerwetter freundlich und nur im Allgäu etwas frischer.
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1: Bei uns immer die wichtigsten Verkehrsmeldungen. Zuerst auf der A8 Stuttgart Richtung München ist zwischen Augsburg West und Augsburg Ost der Standstreifen blockiert. Zudem gab es einen Unfall. Zwischen Neusäß und Augsburg West staut es sich auf 2 Kilometern. Hier müsst ihr mit einem Zeitverlust von bis zu 23 Minuten rechnen. Die neuesten Blitzer in Augsburg auf der Wellenburger Straße, der Augsburger Straße und der Schillstraße. In Neusäß auf der Lohwaldstraße sowie auf der B25 bei Wallerstein. Auf der A8 bei Augsburg eine Abstandsmessung. Jetzt noch genauer informiert mit KI-Unterstützung.
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1: Mit ChatGPT Image 1.5 brauchst du kein Grafikprogramm mehr. Das neue Bildmodell von OpenAI steckt direkt in ChatGPT Plus, also wenn du ein Plus-Abo hast, und es versteht deine Befehle sofort. Du kannst sagen, mach das Licht wärmer oder tausch den Hintergrund gegen einen Strand. Die KI verändert dein Bild präzise, ohne Photoshop-Kurs oder App-Wechsel. Wenn du schnell gute Bilder willst, reicht ein Satz an ChatGPT Image 1.5.
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21: Derzeit in Belden 24 Grad und klar, Augsburg-Göggingen 23 Grad, Delewang ebenfalls 23 Grad. Bei uns in Augsburg, Nordschwaben und dem Allgäu ist es heute freundlich, mit viel Sonne und ein paar lockeren Wolken, dazu weht meist nur schwacher Wind. Bis zum Abend bleibt es klar oder nur leicht bewölkt, in der Nacht gehen die Temperaturen auf etwa 12 bis 17 Grad zurück. Morgen gibt es wieder Sonne satt, mit Höchstwerten zwischen 27 und 30 Grad. Am Wochenende bleibt das Sommerwetter freundlich und nur im Allgäu etwas frischer.
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21: Bei uns immer die wichtigsten Verkehrsmeldungen. Zuerst auf der A8 Stuttgart Richtung München ist zwischen Augsburg West und Augsburg Ost der Standstreifen blockiert. Zudem gab es einen Unfall. Zwischen Neusäß und Augsburg West staut es sich auf 2 Kilometern. Hier müsst ihr mit einem Zeitverlust von bis zu 23 Minuten rechnen. Die neuesten Blitzer in Augsburg auf der Wellenburger Straße, der Augsburger Straße und der Schillstraße. In Neusäß auf der Lohwaldstraße sowie auf der B25 bei Wallerstein. Auf der A8 bei Augsburg eine Abstandsmessung. Jetzt noch genauer informiert mit KI-Unterstützung.
20: 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Es ist Donnerstagmittag. 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

0: Es ist 15 Uhr. 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
1: Aktuell meldet Wegensbach Sonnenschein bei 25 Grad, Augsburg, Jakober Vorstadt 23 Grad und Mehring 23 Grad. Über Augsburg, Nordschwaben und dem Allgäu zeigt sich am Nachmittag die Sonne. Es bleibt freundlich und warm mit nur schwachem Wind. In der Nacht sinken die Temperaturen auf 12 bis 17 Grad. Morgen gibt es viel Sonne und am Nachmittag werden 27 bis 30 Grad erreicht.
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1: Bei uns immer die wichtigsten Verkehrsmeldungen. Zuerst auf der A7 Ulm Richtung Füssen ist zwischen Kreuz Memmingen und Memmingen Süd der Standstreifen blockiert. Dort steht ein defekter LKW. Auf der A8 Stuttgart Richtung München staut es sich zwischen Neusäß und Friedberg auf 6 Kilometern. Ihr müsst mit einem Zeitverlust von bis zu 10 Minuten rechnen. Die neuesten Blitzer in Augsburg auf der Wellenburger Straße, in Eichach auf der Franz-Beck-Straße, in Diedorf auf der Raiffeisenstraße und in Langeringen auf der Hauptstraße. Kommt's gut an, dank KI und unserer Community.
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1: Mit Musik weniger Angst haben? Das geht tatsächlich ganz einfach durchs Mitsingen. Forscher sagen, dass man während des Singens weniger Angst empfindet. Krass, oder? Also Radio Fantasy am besten laut machen und mitsingen, falls ihr ängstliche Momente habt. Weiter kann Musik sogar heilend sein, zum Beispiel beim Theta Healing, wo die Frequenz heilend wirkt. Und was ich besonders toll fand, war, ja, das nennt man Soundbathing. Da liegt man und jemand spielt quasi so eine riesige Klangschale und dann vibriert alles um einen rum. Das ist wirklich eine unglaublich schöne Erfahrung. Fazit: Musik hat heilende Eigenschaften.
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11: Im Moment in Augsburg Fährsee Sonnenschein bei 24 Grad. Inchenhofen ebenfalls 24 Grad. Westerheim 25 Grad. Viel Sonne am Nachmittag in der Region. Bis zum Abend bleibt es freundlich und warm. Später klart der Himmel oft auf. In der Nacht kühlt es auf etwa 12 bis 17 Grad ab. In Augsburg-Stadt bleibt es etwas milder als im Allgäu. Morgen geht es frisch los. Am Nachmittag gibt es wieder verbreitet Sonne mit 27 bis 30 Grad. Und auch am Samstag bleibt das Sommerwetter stabil.
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11: Bei uns immer die wichtigsten Verkehrsmeldungen. Zuerst auf der A7 Ulm Richtung Füssen ist zwischen Kreuz Memmingen und Memmingen Süd der Standstreifen blockiert. Dort steht ein defekter LKW. Auf der A8 Stuttgart Richtung München staut es sich zwischen Neusäß und Friedberg auf 6 Kilometern. Ihr müsst mit einem Zeitverlust von bis zu 10 Minuten rechnen. Die neuesten Blitzer in Augsburg auf der Wellenburger Straße, in Eichach auf der Franz-Beck-Straße, in Diedorf auf der Raiffeisenstraße und in Langeringen auf der Hauptstraße. Kommt's gut an, dank KI und unserer Community.
10: 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Es ist Donnerstagnachmittag. 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
1: Die aktuellen Wetterwerte: Hochzoll 24 Grad und wolkenlos, Schildberg 25 Grad, Fronten 25 Grad. Der Nachmittag ist freundlich und warm, bis zum Abend bleibt es meist sonnig mit nur schwachem Wind. In der Nacht kühlt es deutlich auf etwa 12 bis 17 Grad ab, örtlich bildet sich in den Tallagen etwas Dunst oder Nebel. Morgen geht es frisch los, dann zeigt sich wieder viel Sonne und am Nachmittag werden 27 bis 30 Grad erreicht.
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1: Bei uns immer die wichtigsten Verkehrsmeldungen. Zuerst A7 Füssen-Reute. Richtung Ulm zwischen Grenztunnel Füssen und Füssen staut es sich auf 2 Kilometern. Hier beträgt der Zeitverlust bis zu 10 Minuten. Auf der A8 Stuttgart Richtung München zwischen Neusess und Friedberg stockt der Verkehr auf 6 Kilometern mit einem Zeitverlust von bis zu 10 Minuten. Zwischen Augsburg West und Rastplatz Kirchholz kommt es auf 7 Kilometern zu Stau. Hier müsst ihr mit bis zu 48 Minuten Zeitverlust rechnen. Die neuesten Blitzer in Diedorf auf der Raiffeisenstraße, in Kissing auf der AIC 12 sowie in Landsberg auf der Iglinger Straße, in Langehringen auf der Hauptstraße und in Nersingen auf der Augsburger Straße. In Eumittelberg auf der Wertacher Straße sowie in Altusried auf der Alpenblickstraße steht einer. Gute Fahrt dank KI und unserer Community.
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1: Hast du gewusst, dass Honig fast ewig hält? Honig enthält so wenig Wasser und so viel Zucker, dass Bakterien kaum überleben können. Deshalb fand man in altägyptischen Gräbern Honig, der nach Tausenden von Jahren noch essbar war. Ist jetzt ein bisschen komisch zu sagen, mit wenig Wasser und viel Zucker lebt man ewig. Nee, passt nicht ganz.
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26: Augsburg, Fürnhaberau 22 Grad und wolkenlos, Bobingen 24 Grad, Pfaffenhausen 27 Grad. In Augsburg, Nordschwaben und dem Allgäu zeigt sich das Wetter am Nachmittag freundlich. Am Abend bleibt es meist locker bewölkt mit angenehmen 24 bis 27 Grad. In der Nacht ist es oft klar, zum Morgen hin können sich stellenweise flache Nebelfelder bilden. Die Temperaturen gehen auf 12 bis 17 Grad zurück. Morgen wird es zunächst frisch, später wieder sonnig und warm.
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26: Bei uns immer die wichtigsten Verkehrsmeldungen. Zuerst A7 Füssen-Reute Richtung Ulm. Zwischen Grenztunnel Füssen und Füssen staut es sich auf 2 Kilometern mit einem Zeitverlust von bis zu 10 Minuten. Außerdem besteht zwischen Bergheim und Dettingen an der Iller Gefahr durch einen defekten PKW. Auf der A8 München Richtung Stuttgart zwischen Dasing und Friedberg befinden sich Reifenteile auf der Fahrbahn. Der Standstreifen ist blockiert und ein defekter LKW sorgt für Behinderungen. In der Gegenrichtung Stuttgart Richtung München gibt es zwischen Augsburg West und Rastplatz Kirchholz einen Stau Lauf von 7 Kilometern mit einem Zeitverlust von bis zu 56 Minuten. Zwischen Augsburg-Ost und Rastplatz Kirchholz staut es sich auf 3 Kilometern mit bis zu 21 Minuten Zeitverlust und zwischen Augsburg-West und Friedberg auf 5 Kilometern mit bis zu 20 Minuten Zeitverlust. Auf der B17 Füssener Straße Landsberg Richtung Reute staut es sich zwischen Horn und Füssen auf 1 Kilometer mit einem Zeitverlust von bis zu 10 Minuten. Die B28 Neu-Ulm Richtung Hittestetten ist zwischen B10 Neu-Ulm Mitte und Neu-Ulm wegen Fahrzeugteilen auf der Fahrbahn und eines Unfalls beeinträchtigt. Die neuesten Blitzer in Kissing auf der AIC 12 sowie in Diedorf in der Raiffeisenstraße, in Landsberg auf der Iglinger Straße und in Langehringen auf der Hauptstraße sowie in Weißenhorn auf der Reichenbacher Straße. Gute Fahrt dank KI und unserer Community.
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0: 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Es ist 17 Uhr. 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
1: Momentan messen wir in Augsburg-Bergheim 24 Grad und Sonnenschein, zu Zusmarshausen 26 Grad, dazu Trunkelsberg ebenfalls 26 Grad. Am Nachmittag bleibt es freundlich und warm, mit viel Sonne und nur wenigen Wolken. In der Nacht kühlt die Luft auf etwa 12 bis 17 Grad ab, Richtung Allgäu etwas frischer, während Augsburg-Stadt und die Donaugegend milder bleiben. Morgen gibt es wieder sonniges Sommerwetter mit Höchstwerten zwischen 27 und 30 Grad.
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1: Bei uns immer die wichtigsten Verkehrsmeldungen. Zuerst auf der A7 Füssenreute Richtung Ulm besteht zwischen Bergheim und Dettingen an der Iller Gefahr durch einen defekten PKW. Außerdem gibt es zwischen Grenztunnel Füssen und Füssen einen 2 Kilometer langen Stau mit einem Zeitverlust von bis zu 10 Minuten. Die A8 Stuttgart Richtung München ist zwischen Augsburg West und Augsburg Ost auf 2 Kilometern sowie zwischen Augsburg West und Rastplatz Kirchholz auf 7 Kilometern und zwischen Augsburg West und Friedberg auf 5 Kilometern jeweils von Stau betroffen. Der längste Zeitverlust beträgt bis zu 56 Minuten. Auf der B16 Günzburg Richtung Donauwörth staut es sich auf Höhe Donauwörth auf einem Kilometer mit bis zu 9 Minuten Zeitverlust. Die B17 Füssener Straße Landsberg Richtung Reute ist zwischen Horn und Füssen auf einem Kilometer gestaut. Hier beträgt der Zeitverlust bis zu 10 Minuten. Auf der B28 Neu-Ulm Richtung Hittestetten kommt es zwischen B10 Neu-Ulm Mitte und Neu-Ulm wegen einer Unfallaufnahme zu Behinderungen. Bildet bitte eine Gasse für Rettungs- und Einsatzfahrzeuge. Die neuesten Blitzer in Kissing auf der AIC 12 sowie in Altusried auf der Alpenblickstraße, in Diedorf auf der Raiffeisenstraße und in Kraftisried auf der B12, in Landsberg auf der Iglinger Straße, in Langehringen auf der Hauptstraße sowie in Schwabmünchen auf der Kaufbeurer Straße, in Wemding auf der Monheimer Straße und in Weißenhorn auf der Reichenbacher Straße. Gute Fahrt dank KI und unserer Community.
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1: Notebook LM, das ist wie ein persönlicher Wissensassistent, entwickelt von Google DeepMind. Du kannst damit PDFs, Notizen oder Webseiten hochladen und die KI merkt sich einfach alles. Anders als ChatGPT vergisst sie nie, sondern hilft dir langfristig Themen aufzubauen. Sie fasst Inhalte zusammen, erklärt dir Fachbegriffe und stellt Verbindungen zwischen Dokumenten her. Also wenn du wirklich verstehen statt nur googeln willst, ist Notebook LM dein bester Lernpartner.
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20: Die aktuellen Wetterwerte. Augsburg 12 und 20 Grad und wolkenlos. Petersdorf ebenfalls 12 und 20 Grad. Dazu Kaufbeuren 12 und 20 Grad. Am frühen Abend ist es bei uns in Augsburg, Nordschwaben und dem Allgäu freundlich und oft klar. Dazu nur schwacher Wind. In der Nacht kühlt es auf 12 bis 17 Grad ab. In den Tallagen kann sich etwas Dunst oder Nebel bilden. Morgen gibt es viel Sonne und bis zu 30 Grad. Am Samstag bleibt es sommerlich warm, im Allgäu etwas frischer.
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20: Bei uns immer die wichtigsten Verkehrsmeldungen. Zuerst auf der A7 Füssen-Reute Richtung Ulm staut es sich zwischen Grenztunnel Füssen und Füssen auf 2 Kilometern mit einem Zeitverlust von bis zu 10 Minuten. Außerdem besteht zwischen Bergheim und Dettingen an der Iller Gefahr durch einen defekten PKW. Auf der A8 Stuttgart Richtung München gibt es zwischen Augsburg West und Rastplatz Kirchholz einen 7 Kilometer langen Stau mit bis zu 53 Minuten Zeitverlust. Zwischen Augsburg Ost und Rastplatz Kirchholz staut es sich auf 3 Kilometern mit bis zu 21 Minuten Zeitverlust. Und zwischen Augsburg West und Friedberg auf 5 Kilometern mit bis zu 20 Minuten Zeitverlust. Die B17 Füssener Straße Landsberg Richtung Reute ist zwischen Schwangau und Füssen sowie zwischen Horn und Füssen jeweils 1 Kilometer lang gestaut mit Zeitverlusten von bis zu 17 bzw. 10 Minuten. Auf der B16 Günzburg Richtung Donauwörth gibt es zwischen Donauwörth und Donauwörth Stadtmitte Auchesheim sowie auf Höhe Donauwörth jeweils 1 Kilometer Stau mit Zeitverlusten von bis zu 14 bzw. 9 Minuten. Auf der B28 Neu-Ulm Richtung Hittestetten kommt es zwischen B10 Neu-Ulm-Mitte und Neu-Ulm zu einer Unfallaufnahme. Bitte bildet eine Gasse für Rettungs- und Einsatzfahrzeuge. Die neuesten Britzer in Dillingen auf der Werner-von-Siemens-Straße und in Kraftesried auf der B12. In Landsberg auf der Iglinger Straße sowie in Weißenhorn auf der Reichenbacher Straße. In Wemding auf der Monheimer Straße, in Kissing auf der AIC 12 und in Diedorf auf der Raiffeisenstraße. Besser unterwegs mit KI und unserer Community.
19: 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Es ist Donnerstagnachmittag. 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
1: Die aktuellen Wetterwerte. Augsburg, Lechhausen 22 Grad und wolkenlos. Stadtbergen 22 Grad. Mindelheim 24 Grad. Der frühe Abend zeigt sich in Augsburg, Nordschwaben und dem Allgäu freundlich und warm. Bis in die Nacht bleibt es klar oder nur locker bewölkt bei 12 bis 17 Grad. Örtlich kann sich Nebel bilden. Morgen gibt es sonniges Sommerwetter mit Temperaturen zwischen 27 und 30 Grad am Nachmittag. Auch am Samstag bleibt es freundlich und trocken. Im Allgäu ist es etwas frischer, während Augsburg-Stadt und die Donauregion eine mildere Nacht haben.
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1: Bei uns immer die wichtigsten Verkehrsmeldungen. Zuerst Vorsicht auf der A7 Ulm Richtung Füssen. Zwischen Dreieck Hittestetten und Föhringen liegen Reifenteile auf der Fahrbahn. Außerdem befindet sich zwischen Bergheim und Kreuzmemmingen eine Rutschmatte auf der Fahrbahn. Auf der A8 Stuttgart Richtung München staut es sich zwischen Augsburg West und Augsburg Ost auf 2 Kilometern. Der Zeitverlust beträgt bis zu 14 Minuten. Die B17 Füssener Straße Landsberg Richtung Reute ist zwischen Schwangau und Füssen sowie zwischen Horn und Füssen jeweils 1 Kilometer lang gestaut mit einem Zeitverlust von bis zu 17 Minuten. Die neuesten Blitzer in Haldenwang auf der Kemptener Straße, in Dillingen auf der Werner-von-Siemens-Straße sowie in Landsberg auf der Iglinger Straße, in Kissing auf der AIC 12. Besser unterwegs mit KI und unserer Community.
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1: Nein zu sagen ist im Leben so richtig wichtig, weil manchmal ein Nein zu anderen ein Ja zu sich ist. Denn viele von uns sagen viel zu oft, ja, okay, dann gehen wir halt heute noch auf die Party, obwohl sie das eigentlich gar nicht wollen, um den anderen nicht vor den Kopf zu stoßen. Dabei verletzen und vor allem verraten wir damit am meisten uns selbst. Damit wir uns gut fühlen, ist es wirklich existenziell wichtig, dass wir Nein sagen, damit gute Grenzen setzen und die auch gut kommunizieren.
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12: Die aktuellen Wetterwerte. Augsburg für ein Haberau klar bei 25 Grad, Sielenbach 25 Grad, Heimatingen 26 Grad. Am Abend bleibt es über Augsburg, Nordschwaben und dem Allgäu meist klar oder nur locker bewölkt. Dazu schwacher Wind und Temperaturen zwischen 12 und 17 Grad. In Augsburg-Stadt etwas milder. Die Nacht startet freundlich. Morgen nach örtlichem Frühnebel wird es wieder sonnig und am Nachmittag warm mit 27 bis 30 Grad. Auch am Samstag und Sonntag bleibt es sonnig und trocken. Im Allgäu nachts etwas frischer, Richtung Donau und in Augsburg-Stadt milder.
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12: Bei uns immer die wichtigsten Verkehrsmeldungen. Zuerst Vorsicht auf der A7 Ulm Richtung Füssenreute zwischen Bergheim und Kreuz Memmingen. Dort liegt eine Rutschmatte auf der Fahrbahn. Auf der B17 und B300 Augsburg Richtung Landsberg. Im Bereich Augsburg Oberbürgermeister Müllering zwischen Leitershofen, Fersee Süd und Ausfahrt Göggingen sowie Ausfahrt Gabelsberger Straße ist die Ausfahrt blockiert nach einem Unfall. Zudem besteht Gefahr durch auslaufende Chemikalien. Die B17 Füssener Straße Landsberg Richtung Reute meldet zwischen Horn und Füssen einen Stau von 1 Kilometer mit einem Zeitverlust von bis zu 12 Minuten. Außerdem staut es sich zwischen Schwangau und Füssen ebenfalls auf 1 Kilometer mit bis zu 17 Minuten Zeitverlust. Die neuesten Blitzer auf der Kemptener Straße in Haldenwang und der Amberger Straße in Türkheim, in Dillingen auf der Werner-von-Siemens-Straße sowie auf der Iglinger Straße in Landsberg und der AIC 12 bei Kissing. Gute Fahrt, dank KI und unserer Community.
11: 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Es ist Donnerstagabend. 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

0: 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Es ist 19 Uhr. 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
1: Die aktuellen Wetterwerte. Augsburg, Hauenstetten 22 Grad und wolkenlos. Graben 22 Grad. Türkheim ebenfalls 22 Grad. Am Abend ist es über Augsburg, Nordschwaben und dem Allgäu meist klar oder nur locker bewölkt. Die Temperaturen sinken in der Nacht auf 12 bis 16 Grad. Im Mindeltal und in den Stauden kann es zum frühen Morgen etwas dunstig werden. Morgen startet freundlich und am Nachmittag gibt es warme 28 bis 30 Grad. Das sommerliche Wetter bleibt auch am Samstag erhalten.
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1: Bei uns immer die wichtigsten Verkehrsmeldungen zuerst. Vorsicht auf der B17 und B300 in Augsburg Richtung Landsberg. Am Oberbürgermeister Müllerring zwischen Leitershofen Fersee Süd und der Ausfahrt Göggingen sowie der Ausfahrt Gabelsberger Straße ist die Ausfahrt blockiert. Grund ist ein Unfall mit Gefahr durch auslaufende Chemikalien. Die neuesten Blitzer auf der Kempener Straße in Haldenwang, der Werner von Siemens Straße in Dillingen sowie der Amberger Straße in Türkheim. Jetzt noch genauer informiert mit KI-Unterstützung.
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1: Wombats kacken eckig. Wombats, das sind ja diese australischen Beuteltiere, die mit diesem stämmigen Körperbau, die haben einen Darm, der an zwei Stellen flexibler und an zwei Stellen fester ist. Und dadurch entsteht ihr typischer würfelförmiger Kot, der nicht wegrollt und deswegen ideal zum Markieren ist. Viel Spaß!
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5: Die aktuellen Wetterwerte. Augsburg, Hauenstetten 22 Grad und wolkenlos. Graben 22 Grad, Türkheim ebenfalls 22 Grad. Am Abend ist es über Augsburg, Nordschwaben und dem Allgäu meist klar oder nur locker bewölkt. Die Temperaturen sinken in der Nacht auf 12 bis 16 Grad. Im Mindeltal und in den Stauden kann es zum frühen Morgen etwas dunstig werden. Morgen startet freundlich und am Nachmittag gibt es warme 28 bis 30 Grad. Das sommerliche Wetter bleibt auch am Samstag erhalten.
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5: Bei uns immer die wichtigsten Verkehrsmeldungen zuerst. Vorsicht auf der B17 und B300 in Augsburg Richtung Landsberg. Am Oberbürgermeister Müllerring zwischen Leitershofen Fersee Süd und der Ausfahrt Göggingen sowie der Ausfahrt Gabelsberger Straße ist die Ausfahrt blockiert. Grund ist ein Unfall mit Gefahr durch auslaufende Chemikalien. Die neuesten Blitzer auf der Kempener Straße in Haldenwang, der Werner von Siemens Straße in Dillingen sowie der Amberger Straße in Türkheim. Jetzt noch genauer informiert mit KI-Unterstützung.
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4: Es ist Donnerstagabend. 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

0: Es ist 20 Uhr. 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
1: Im Moment in Großaitingen Sonnenschein bei 25 Grad, Augsburg Innenstadt 24 Grad und Nesselwang 25 Grad. Der Donnerstagabend zeigt sich bei uns freundlich und oft klar. Bis in die Nacht bleibt es meist sternklar mit nur ein paar lockeren Wolken. Die Temperaturen sinken auf 12 bis 16 Grad. Morgen gibt es viel Sonne und bis zu 30 Grad. Am Wochenende bleibt es freundlich, im Allgäu etwas frischer, in Augsburg-Stadt nachts milder.
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1: Im Moment gibt es keine Verkehrsstörungen. Die neuesten Blitzer auf der Kempener Straße in Haldenwang sowie der Amberger Straße in Türkheim. Gute Fahrt, dank KI und unserer Community.
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1: Vielleicht wolltest du ja schon mal einen Song aufnehmen oder ein Video basteln, hattest aber null Ahnung, wie das geht. Ich hatte ja schon mal Suno AI vorgestellt, damit komponierst du Musik per Text. Und Picker Labs, das kommt jetzt neu dazu, Picker Labs verwandelt deine Idee in animierte Szenen. Einfach Thema eingeben, Stil wählen, fertig. Perfekt für Social Videos, kreative Projekte oder einfach zum Spaß. Wenn du Ideen zum Leben erwecken willst, sind Suno und Picker dein Dream Team.
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2: Im Moment in Großaitingen Sonnenschein bei 25 Grad, Augsburg Innenstadt 24 Grad und Nesselwang 25 Grad. Der Donnerstagabend zeigt sich bei uns freundlich und oft klar. Bis in die Nacht bleibt es meist sternklar mit nur ein paar lockeren Wolken. Die Temperaturen sinken auf 12 bis 16 Grad. Morgen gibt es viel Sonne und bis zu 30 Grad. Am Wochenende bleibt es freundlich, im Allgäu etwas frischer, in Augsburg Stadt nachts milder.
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2: Im Moment gibt es keine Verkehrsstörungen. Die neuesten Blitzer auf der Kempener Straße in Haldenwang sowie der Amberger Straße in Türkheim. Gute Fahrt, dank KI und unserer Community.
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1: Es ist Donnerstagabend. 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

0: Es ist 21 Uhr. 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
1: Die aktuellen Wetterwerte. Pfaffenhausen Sonnenschein bei 25 Grad, Augsburg 12 Grad und Friedberg 22 Grad. Der Abend ist klar und angenehm warm in Augsburg, Nordschwaben und dem Allgäu. Bis in die Nacht bleibt es meist wolkenlos mit schwachem Wind. Später kühlt es auf etwa 12 bis 16 Grad ab. In Augsburg-Stadt bleibt es milder, im Mindeltal und in den Stauden können sich Nebelfelder bilden. Morgen beginnt der Tag frisch, am Nachmittag gibt es viel Sonne und heiße 28 bis 30 Grad. Das freundliche Sommerwetter bleibt auch am Samstag und zum Wochenende erhalten.
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1: Im Moment läuft der Verkehr im Sendegebiet ruhig. Die neuesten Blitzer auf der Kemptner Straße in Haldenwang. Kommt gut an, dank KI und unserer Community.
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1: Was denken denn dann die anderen? Das ist eine Frage, mit der sich viele von uns viel zu sehr beschäftigen. Denn erstens sind die anderen meist mit sich beschäftigt. Zweitens haben andere ja eine ganz andere Perspektive auf die Welt und können damit das, was wir machen, vielleicht gar nicht toll finden, obwohl es für uns aber toll ist. Drittens können wir es sowieso nie allen recht machen. Also auch, wenn du dann was nicht machst, worauf du eigentlich Lust hast, weil du denkst, andere finden dich dann doof, finden die dich vielleicht sowieso schon doof. Es bringt also eigentlich gar nichts. Besser ist es, an der Stelle zu dir zu stehen und den Selbstwert und die Selbstliebe stärken, damit du das tun kannst, was dir gut tut und die anderen einfach auf ihrer Realitätsinsel lassen.
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1: Die aktuellen Wetterwerte. Pfaffenhausen Sonnenschein bei 25 Grad, Augsburg 12 Grad und Friedberg 22 Grad. Der Abend ist klar und angenehm warm in Augsburg, Nordschwaben und dem Allgäu. Bis in die Nacht bleibt es meist wolkenlos mit schwachem Wind. Später kühlt es auf etwa 12 bis 16 Grad ab. In Augsburg-Stadt bleibt es milder, im Mindeltal und in den Stauden können sich Nebelfelder bilden. Morgen beginnt der Tag frisch, am Nachmittag gibt es viel Sonne und heiße 28 bis 30 Grad. Das freundliche Sommerwetter bleibt auch am Samstag und zum Wochenende erhalten.
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1: Im Moment läuft der Verkehr im Sendegebiet ruhig. Die neuesten Blitzer auf der Kemptner Straße in Haldenwang. Kommt gut an, dank KI und unserer Community.
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0: Es ist 22 Uhr. 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
1: Derzeit in Augsburg 20 Grad und klar. Neusäß ebenfalls 20 Grad. Dazu Markt Oberdorf 20 Grad. Zum Start in diesen Abend ist der Himmel bei uns meist klar. In der Nacht bleibt es trocken und oft sternklar. Die Temperaturen sinken auf etwa 13 bis 17 Grad. Morgen gibt es viel Sonne, später ein paar harmlose Wolken und die Werte steigen auf 28 bis 30 Grad.
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1: Zurzeit gibt es keine Staus oder Verkehrsbehinderungen und auch keine Blitzer. Gute Fahrt, dank KI und unserer Community.
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1: Habt ihr gewusst, dass Kolibris kaum gehen können? Also die winzigen Kolibris, das sind ja die kleinsten Vögel der Welt, die sind so spezialisiert auf den Flug, dass ihre Beine kaum zum Gehen taugen. Sie sitzen, hängen und fliegen, aber laufen nicht so wirklich.
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2: Derzeit in Augsburg 20 Grad und klar, Neusäß ebenfalls 20 Grad, dazu Markt Oberdorf 20 Grad. Zum Start in diesen Abend ist der Himmel bei uns meist klar. In der Nacht bleibt es trocken und oft sternklar. Die Temperaturen sinken auf etwa 13 bis 17 Grad. Morgen gibt es viel Sonne, später ein paar harmlose Wolken und die Werte steigen auf 28 bis 30 Grad.
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2: Zurzeit gibt es keine Staus oder Verkehrsbehinderungen und auch keine Blitzer. Gute Fahrt dank KI und unserer Community.
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1: Es ist Donnerstagabend. 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

0: Es ist 23 Uhr. 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
1: Momentan messen wir in Kaufbeuren 19 Grad und klar, Augsburg, Jakober Vorstadt 18 Grad, Hollenbach ebenfalls 18 Grad. Bei uns ist es am späten Abend meist klar und angenehm. In der Nacht bleibt es oft sternklar, nur örtlich bildet sich etwas Dunst oder Nebel. Die Tiefstwerte liegen zwischen 13 und 17 Grad. Morgen startet mit viel Sonne und bringt sommerliches Wetter. Am Nachmittag werden heiße 28 bis 30 Grad erreicht. In Augsburg-Stadt bleibt die Nacht etwas milder als im Umland. Am Samstag und auch zum Wochenende hin bleibt es freundlich und überwiegend sonnig in Augsburg, Nordschwaben und dem Allgäu.
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1: Bei uns immer die wichtigsten Verkehrsmeldungen. Zuerst ruhiger und störungsfreier Verkehr im Sendegebiet. Geschwindigkeitsmessungen wurden uns aktuell keine gemeldet. Gute Fahrt, dank KI und unserer Community.
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1: Mit Hey Jen kannst du Videos erstellen, in denen ein Avatar oder sogar dein digitales Ich spricht. Du gibst einen Text ein, wählst eine Stimme und das Video wirkt, als wärst du selbst vor der Kamera. Ideal für Präsentationen, Social Media oder mehrsprachige Clips. Sogar Lippenbewegungen und Gestik wirken ziemlich realistisch. Also wenn du Content willst, der professionell klingt und auch aussieht, ist Hey Jen, geschrieben Hey Jen, die Abkürzung dorthin.
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1: Momentan messen wir in Kaufbeuren 19 Grad und klar, Augsburg, Jakober Vorstadt 18 Grad, Hollenbach ebenfalls 18 Grad. Bei uns ist es am späten Abend meist klar und angenehm. In der Nacht bleibt es oft sternklar, nur örtlich bildet sich etwas Dunst oder Nebel. Die Tiefstwerte liegen zwischen 13 und 17 Grad. Morgen startet mit viel Sonne und bringt sommerliches Wetter. Am Nachmittag werden heiße 28 bis 30 Grad erreicht. In Augsburg-Stadt bleibt die Nacht etwas milder als im Umland. Am Samstag und auch zum Wochenende hin bleibt es freundlich und überwiegend sonnig in Augsburg, Nordschwaben und dem Allgäu.
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1: Bei uns immer die wichtigsten Verkehrsmeldungen. Zuerst ruhiger und störungsfreier Verkehr im Sendegebiet. Geschwindigkeitsmessungen wurden uns aktuell keine gemeldet. Gute Fahrt, dank KI und unserer Community.
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1: Derzeit in Augsburg 16 Grad und klar. Bonnstetten ebenfalls 16 Grad. Babenhausen 19 Grad. Der späte Abend geht bei uns meist klar zu Ende. In der Nacht bleibt es überwiegend trocken und die Temperaturen sinken auf etwa 13 bis 17 Grad. Morgen gibt es viel Sonne und einen warmen bis heißen Sommertag. Am Freitag stehen am Nachmittag 28 bis 30 Grad auf dem Thermometer. Auch am Samstag bleibt das freundliche Wetter. Nachts ist es in den Tälern des Allgäus etwas frischer, während Augsburg-Stadt durch die milde Stadtluft kaum so stark abkühlt.
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1: Ruhiger und störungsfreier Verkehr im Sendegebiet. Im Sendegebiet gibt es aktuell keine Blitzer und Abstandsmessungen. Besser unterwegs mit KI und unserer Community.
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1: Derzeit in Augsburg 16 Grad und klar. Bonnstetten ebenfalls 16 Grad. Babenhausen 19 Grad. Der späte Abend geht bei uns meist klar zu Ende. In der Nacht bleibt es überwiegend trocken und die Temperaturen sinken auf etwa 13 bis 17 Grad. Morgen gibt es viel Sonne und einen warmen bis heißen Sommertag. Am Freitag stehen am Nachmittag 28 bis 30 Grad auf dem Thermometer. Auch am Samstag bleibt das freundliche Wetter. Nachts ist es in den Tälern des Allgäus etwas frischer, während Augsburg-Stadt durch die milde Stadtluft kaum so stark abkühlt.
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1: Im Moment keine Staus oder Verkehrsbehinderungen. Meldungen über Blitzer oder Abstandsmessungen liegen uns derzeit nicht vor. Jetzt noch genauer informiert mit KI-Unterstützung.
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0: Es ist 1 Uhr. 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
1: Die aktuellen Wetterwerte. Augsburg, Spickelherrenbach klar bei 15 Grad, Bobingen 18 Grad und ebenfalls klar Sonthofen 15 Grad. In der Nacht ist es über Augsburg, Nordschwaben und dem Allgäu meist klar. Die Temperaturen sinken auf 13 bis 17 Grad. In Augsburg-Stadt bleibt es etwas milder. Nach Sonnenaufgang gibt es viel Sonne und am Nachmittag wird es warm bis heiß mit 28 bis 30 Grad. Auch am Wochenende bleibt es sonnig und hochsommerlich warm bei uns in der Region.
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1: Es liegen uns keine Verkehrsstörungen vor, auch Blitzer sind aktuell nicht gemeldet. Kommt gut an, dank KI und unserer Community.
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1: Momentan messen wir in Benningen 17 Grad und klar dazu Augsburg, Fürnhaber auf 14 Grad, Gersthofen ebenfalls 14 Grad. Meist klarer Himmel in der Region. Heute gibt es viel Sonne und bis zum Nachmittag steigen die Temperaturen auf 28 bis 30 Grad. In der Nacht bleibt es sternklar, die Luft kühlt auf 13 bis 17 Grad ab. Auch morgen und am Samstag sonniges Sommerwetter, am Sonntag höchstens im Allgäu ein paar harmlose Wolken. Nachts bleibt es in Augsburg statt milder, im Allgäu etwas frischer.
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1: Es liegen uns keine Verkehrsstörungen vor, auch Blitzer sind aktuell nicht gemeldet. Kommt gut an, dank KI und unserer Community.
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0: Es ist 2 Uhr. 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
1: Momentan messen wir in Augsburg-Fersee 14 Grad und klar, Velden ebenfalls 14 Grad, Bad Hindelang 13 Grad. In der Nacht ist es meist klar und angenehm mild, die Temperaturen sinken auf 13 bis 17 Grad. Nach Sonnenaufgang gibt es am Freitag viel Sonne, am Nachmittag bleibt es freundlich. Morgen geht es mit sommerlichem Wetter weiter, dann steigen die Werte wieder auf 28 bis 30 Grad.
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1: Es liegen keine Verkehrsstörungen und keine Blitzer vor.
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